0: Sören Fischer, Posaune. Marc Müllbauer, Kontrabass. Felix Astor, Schlagzeug. Mein Name ist Frank Spanjol. Vielen Dank. Spahn Quadrat, eine neue Band aus Berlin.
1: Das war das Konzert der Gruppe Spahn Quadrat auf dem Festival Jazz in den Ministergärten am Freitag, den 24. Oktober 2008. Und nun gibt es hier im Offbeat, dem Webchannel von SR2 Kulturradio, das Jazz ABC mit Peter Michael Bitz.
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bald zu einem Lieblingssong vieler Jazzinterpreten, und das ist bis heute so geblieben. Die chromatische Melodik, die über rasch wechselnde Harmonien einen aparten Bogen spannt, übt seit mehr als einem halben Jahrhundert einen geradezu magischen Reiz auf ambitionierte Interpreten und Arrangeure aus. Das Repertoire, aus dem die Titel dieser Jazz-ABC-Ausgabe zusammenzustellen waren, ist riesig. Die Jazz-Versionen, die Jimmy Van Heusens Geniestreich hervorgerufen hat, sind kaum zu zählen. Vier meisterliche Bearbeitungen werben in diesem Programm um ihre Gunst. Die erste hat ein bemerkenswerter Multi-Instrumentalist im Jahr 1957 eingespielt. David Amram beherrscht ein ganzes Arsenal von Instrumenten, auf Flöte, Ocarina, Gitarre, Klavier und allerlei Perkussionsinstrumenten versteht sich der Musiker aus Philadelphia bühnenreif zu artikulieren. Vor allem hat sich David Amram als French Horn-Spieler einen Namen gemacht und gilt als einer der führenden Interpreten auf diesem exotischen Jazzinstrument. Auf David Amrams Album Jazz Portrait finden wir diese Dan the Dream Version. Der Bandleader setzt als Pianist und als French Hornist die Akzente. Der ausdrucksstarke Tenorsaxophonist an seiner Seite ist der in der Charles Mingus Band bekannt gewordene George Barrow. Und auch für den Bassisten Arthur Phipps fällt ein kurzes Solo ab.

Das David Amram Quartett im Jahre 1957. Die folgende Aufnahme ist noch ein paar Monate älter und insofern eine Rarität, als der Trompeter Chet Baker, der ein Künstlerleben lang ein typischer Kombomusiker war, hier ausnahmsweise einmal einer Big Band vorsteht. Dan the Dream ist ja auffallend oft von großen Trompetern des Jazz aufgegriffen worden. Es gibt grandiose Einspielungen von Clifford Brown, Art Farmer und Kenny Dorham, und auch die beiden Aufnahmen, denen wir uns jetzt zuwenden wollen, passen in diese Reihe. Davon, dass Jimmy Van Heusens schöne Komposition immer wieder bedeutende Jazz-Arrangeure herausgefordert hat, war ja schon die Rede. Für Chet Bakers Orchester hat sich Jimmy Heath ein sehr ästhetisches Arrangement einfallen lassen. Die Soli von Frank Rosolino, Posaune, Bill Perkins, Tenorsaxophon und Chet Baker, Trompete, sind in ein raffiniert gesetztes orchestrales Klangbild eingepasst.

1950 schlug die Geburtsstunde des Cool Jazz, als Miles Davis mit seinem legendären Nonet ins Studio ging, um ein neues Kapitel der Jazz-Historie aufzuschlagen, gehörte auch Jimmy Van Heusens Darn That Dream zum Repertoire. Die herben Harmonien des Songs waren für die schwebenden Klänge des ungewöhnlich besetzten Cool-Jazz-Ensembles wie geschaffen. Die Instrumentierung mit Trompete, Posaune, French Horn, Tuba, Alt- und Baritonsaxophon plus Rhythmusgruppe brachte ein schulbildendes Sound-Unikat hervor, an dem sich eine ganze Musikergeneration orientierte. Miles Davis, der innovative Vordenker, geniale Bandleader und Mitschöpfer dieses Klangideals, setzte bei Darn That Dream den Sänger Kenny Haggard als Solisten ein, der Van Heusens Song im Geiste des großen Billy Eckstein interpretierte. Das aufreizend langsame, luftig kühle Arrangement hat übrigens Jerry Mulligan geschrieben. Nach so viel Holz und Blech klingt die heutige Jazz-ABC-Folge aus mit einem pianistischen Kurzmonolog. Darn That Dream ist ja nicht nur eine Paradenummer für Jazz-Trompeter, auch große Pianisten haben das Stück immer wieder aufgefrischt. George Shearing, Errol Garner, Thelonious Monk, Ahmad Jamal, Red Richards und Bill Evans sind nur einige davon. Zum Finale dieses Jazz-ABC-Kapitels vergräbt sich ein herausragender europäischer Pianist in Jimmy Van Heusens Melodie. Hier ist Rein de Graaf aus Groningen.

Das war das Jazz-ABC mit Peter Michael Bitz. In der Berliner Landesvertretung des Saarlandes gab es am 24. Oktober 2008 eine Begegnung des Gitarristen Joscho Stephan mit dem Klarinettisten Helmut Eisel. Beide Musiker loten schon seit vielen Jahren die Grenzen zwischen Weltmusik und Jazz aus und beide sind grandiose Virtuosen auf ihrem jeweiligen Instrument. Jürgen Lennertz, der Leiter der Landesvertretung des Saarlandes in Berlin, hatte diese Begegnung angeregt und sie wurde ein großer Erfolg für beide Musiker. Hören Sie hier im Offbeat, dem Webchannel von SR2 Kulturradio, das Konzert vom 24. Oktober 2008 bei Jazz in den Ministergärten. Joscho Stephan spielt zunächst mit seinem Trio und nach dem dritten Song kommt der saarländische Klarinettist Helmut Eisel dazu.

Joshua Stephan. 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

Dankeschön. Vielen Dank. Heute mit dabei am Kontrabass für euch Max Schaaf. Rhythmusgitarre, mein Vater, Günther Stephan. Als spezieller Gast, ein Wunschtraum ist wahr geworden. An der Klarinette, der unfassbare Helmut Eisel.

Ja, letzte Nummer, die wir spielen werden, ist ein Stück von Django Reinhardt und der heißt Minor Swing. Dankeschön.

0: Dankeschön, vielen Dank. Bis zum nächsten Mal. Dankeschön. Tschüss.
1: 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Jedes Jahr Ende Oktober gibt es in Berlin ein Jazzfestival mit dem Namen Jazz in den Ministergärten. Die Ministergärten, so heißt eine kleine Straße in der Nähe des Potsdamer Platzes. Und in dieser Straße stehen 7 Landesvertretungen in unmittelbarer Nachbarschaft. Unter anderem die Landesvertretung des Saarlandes. Die glorreichen 7 Landesvertretungen haben sich zu besagtem Festival zusammengeschlossen. Jede Landesvertretung holt zu diesem Anlass 3 bis 4 Bands aus ihrer jeweiligen Region. Und für die Besucher ist das ein willkommener Anlass, gute Musik mit dem Besuch der Landesvertretungen zu verbinden. An einer der Abendkassen kauft man sich ein Armbändchen und kann damit durch die Räume, durch die Musik und durch die Nacht ziehen. Mehrere tausend Besucher nutzen in jedem Jahr diese Möglichkeit. Und nach Mitternacht trifft man sich dann gerne in der Landesvertretung des Saarlandes. Denn hier gibt es guten Wein, gutes Essen und sehr gute Musik. Am Freitag, den 24. Oktober 2008, eröffnete Frank Spaniol mit seinem Quartett Spanquadrat den Abend. Der Saxophonist Frank Spaniol stammt aus dem Saarland, lebt aber seit einigen Jahren in Berlin. Er hatte also keine sehr lange Anreise. Hören Sie hier im Offbeat, dem Webchannel von SR2 Kulturradio, das Konzert der Gruppe Spanquadrat in der Landesvertretung des Saarlandes in Berlin.

0: Sören Fischer, Posaune. Marc Müllbauer, Kontrabass. Felix Astor, Schlagzeug. Mein Name ist Frank Spanjol. Vielen Dank. Spahn Quadrat, eine neue Band aus Berlin.
1: Das war das Konzert der Gruppe Spahn Quadrat auf dem Festival Jazz in den Ministergärten am Freitag, den 24. Oktober 2008. Und nun gibt es hier im Offbeat, dem Webchannel von SR2 Kulturradio, das Jazz ABC mit Peter Michael Bitz.
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3: Day wie Done That Dream. In dieser Folge des Jazz ABC geht es um einen der schönsten Jazz-Standards. Er stammt aus dem überreichen kompositorischen Schatz von Jimmy Van Heusen, den nicht nur Frank Sinatra für einen der größten Songwriter überhaupt hielt. Der Song Done That Dream hat wie viele Jazz-Evergreens seinen Ursprung in einer Broadway-Show. Die trug den Titel Swinging the Dream, kam vor genau 70 Jahren auf die Bühne und floppte. Immerhin ein musikalisches Motiv aus dieser Show sollte überleben. Done That Dream entwickelte sich sehr bald zu einem Lieblingssong vieler Jazzinterpreten, und das ist bis heute so geblieben. Die chromatische Melodik, die über rasch wechselnde Harmonien einen aparten Bogen spannt, übt seit mehr als einem halben Jahrhundert einen geradezu magischen Reiz auf ambitionierte Interpreten und Arrangeure aus. Das Repertoire, aus dem die Titel dieser Jazz-ABC-Ausgabe zusammenzustellen waren, ist riesig. Die Jazz-Versionen, die Jimmy Van Heusens Geniestreich hervorgerufen hat, sind kaum zu zählen. Vier meisterliche Bearbeitungen werben in diesem Programm um ihre Gunst. Die erste hat ein bemerkenswerter Multi-Instrumentalist im Jahre 1957 eingespielt. David Amram beherrscht ein ganzes Arsenal von Instrumenten, auf Flöte, Ocarina, Gitarre, Klavier und allerlei Perkussionsinstrumenten versteht sich der Musiker aus Philadelphia bühnenreif zu artikulieren. Vor allem hat sich David Amram als French Horn-Spieler einen Namen gemacht und gilt als einer der führenden Interpreten auf diesem exotischen Jazzinstrument. Auf David Amrams Album Jazz Portray finden wir diese Done That Dream Version. Der Bandleader setzt als Pianist und als French Hornist die Akzente. Der ausdrucksstarke Tenorsaxophonist an seiner Seite ist der in der Charles Mingus Band bekannt gewordene George Barrow. Und auch für den Bassisten Arthur Phipps fällt ein kurzes Solo ab.

Das David Amram Quartett im Jahre 1957. Die folgende Aufnahme ist noch ein paar Monate älter und insofern eine Rarität, als der Trompeter Chet Baker, der ein Künstlerleben lang ein typischer Kombomusiker war, hier ausnahmsweise einmal einer Big Band vorsteht. Dan the Dream ist ja auffallend oft von großen Trompetern des Jazz aufgegriffen worden. Es gibt grandiose Einspielungen von Clifford Brown, Art Farmer und Kenny Dorham, und auch die beiden Aufnahmen, denen wir uns jetzt zuwenden wollen, passen in diese Reihe. Davon, dass Jimmy Van Heusens schöne Komposition immer wieder bedeutende Jazz-Arrangeure herausgefordert hat, war ja schon die Rede. Für Chet Bakers Orchester hat sich Jimmy Heath ein sehr ästhetisches Arrangement einfallen lassen. Die Soli von Frank Rosolino, Posaune, Bill Perkins, Tenorsaxophon und Chet Baker, Trompete, sind in ein raffiniert gesetztes orchestrales Klangbild eingepasst.

1950 schlug die Geburtsstunde des Cool Jazz. Als Miles Davis mit seinem legendären Nonette ins Studio ging, um ein neues Kapitel der Jazz-Historie aufzuschlagen, gehörte auch Jimmy Van Heusens Darn That Dream zum Repertoire. Die herben Harmonien des Songs waren für die schwebenden Klänge des ungewöhnlich besetzten Cool Jazz-Ensembles wie geschaffen. Die Instrumentierung mit Trompete, Posaune, French Horn, Tuba, Alt- und Baritonsaxophon plus Rhythmusgruppe brachte ein schulbildendes Soundunikat hervor, an dem sich eine ganze Musikergeneration orientierte. Miles Davis, der innovative Vordenker, geniale Bandleader und Mitschöpfer dieses Klangideals, setzte bei Darn That Dream den Sänger Kenny Haggard als Solisten ein, der Van Heusens Song im Geiste des großen Billy Eckstein interpretierte. Das aufreizend langsame, luftig kühle Arrangement hat übrigens Jerry Mulligan geschrieben. Nach so viel Holz und Blech klingt die heutige Jazz-ABC-Folge aus mit einem pianistischen Kurzmonolog. Darn That Dream ist ja nicht nur eine Paradenummer für Jazz-Trompeter, auch große Pianisten haben das Stück immer wieder aufgefrischt. George Shearing, Errol Garner, Thelonious Monk, Ahmad Jamal, Red Richards und Bill Evans sind nur einige davon. Zum Finale dieses Jazz-ABC-Kapitels vergräbt sich ein herausragender europäischer Pianist in Jimmy Van Heusens Melodie. Hier ist Rein de Graaf aus Groningen.

Das war das Jazz-ABC mit Peter Michael Bitz. In der Berliner Landesvertretung des Saarlandes gab es am 24. Oktober 2008 eine Begegnung des Gitarristen Joscho Stephan mit dem Klarinettisten Helmut Eisel. Beide Musiker loten schon seit vielen Jahren die Grenzen zwischen Weltmusik und Jazz aus und beide sind grandiose Virtuosen auf ihrem jeweiligen Instrument. Jürgen Lennertz, der Leiter der Landesvertretung des Saarlandes in Berlin, hatte diese Begegnung angeregt und sie wurde ein großer Erfolg für beide Musiker. Hören Sie hier im Offbeat, dem Webchannel von SR2 Kulturradio, das Konzert vom 24. Oktober 2008 bei Jazz in den Ministergärten. Joscho Stephan spielt zunächst mit seinem Trio und nach dem dritten Song kommt der saarländische Klarinettist Helmut Eisel dazu.

Dankeschön. Vielen Dank. Heute mit dabei am Kontrabass für euch Max Scharf. Rhythmusgitarre, mein Vater, Günther Stephan. Als spezieller Gast, ein Wunschtraum ist wahr geworden. An der Klarinette, der unfassbare Helmut Eisel.

Ja, letzte Nummer, die wir spielen werden, ist ein Stück von Django Reinhardt und heißt Minor Swing. Dankeschön.

0: Dankeschön, vielen Dank. Bis zum nächsten Mal. Dankeschön. Tschüss.
1: 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Jedes Jahr Ende Oktober gibt es in Berlin ein Jazzfestival mit dem Namen Jazz in den Ministergärten. Die Ministergärten, so heißt eine kleine Straße in der Nähe des Potsdamer Platzes. Und in dieser Straße stehen 7 Landesvertretungen in unmittelbarer Nachbarschaft. Unter anderem die Landesvertretung des Saarlandes. Die glorreichen 7 Landesvertretungen haben sich zu besagtem Festival zusammengeschlossen. Jede Landesvertretung holt zu diesem Anlass 3 bis 4 Bands aus ihrer jeweiligen Region. Und für die Besucher ist das ein willkommener Anlass, gute Musik mit dem Besuch der Landesvertretungen zu verbinden. An einer der Abendkassen kauft man sich ein Armbändchen und kann damit durch die Räume, durch die Musik und durch die Nacht ziehen. Mehrere tausend Besucher nutzen in jedem Jahr diese Möglichkeit. Und nach Mitternacht trifft man sich dann gerne in der Landesvertretung des Saarlandes. Denn hier gibt es guten Wein, gutes Essen und sehr gute Musik. Am Freitag, den 24. Oktober 2008, eröffnete Frank Spaniol mit seinem Quartett Spanquadrat den Abend. Der Saxophonist Frank Spaniol stammt aus dem Saarland, lebt aber seit einigen Jahren in Berlin. Er hatte also keine sehr lange Anreise. Hören Sie hier im Offbeat, dem Webchannel von SR2 Kulturradio, das Konzert der Gruppe Spanquadrat in der Landesvertretung des Saarlandes in Berlin.

0: Sören Fischer, Posaune. Marc Müllbauer, Kontrabass. Felix Astor, Schlagzeug. Mein Name ist Frank Spanjol. Vielen Dank. Spahn Quadrat, eine neue Band aus Berlin.
1: Das war das Konzert der Gruppe Spahn Quadrat auf dem Festival Jazz in den Ministergärten am Freitag, den 24. Oktober 2008. Und nun gibt es hier im Offbeat, dem Webchannel von SR2 Kulturradio, das Jazz ABC mit Peter Michael Bitz.
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3: D wie Done That Dream. In dieser Folge des Jazz ABC geht es um einen der schönsten Jazz-Standards. Er stammt aus dem überreichen kompositorischen Schatz von Jimmy Van Heusen, den nicht nur Frank Sinatra für einen der größten Songwriter überhaupt hielt. Der Song Done That Dream hat wie viele Jazz-Evergreens seinen Ursprung in einer Broadway-Show. Die trug den Titel Swinging the Dream, kam vor genau 70 Jahren auf die Bühne und floppte. Immerhin ein musikalisches Motiv aus dieser Show sollte überleben. Done That Dream entwickelte sich sehr bald zu einem Lieblingssong vieler Jazzinterpreten, und das ist bis heute so geblieben. Die chromatische Melodik, die über rasch wechselnde Harmonien einen aparten Bogen spannt, übt seit mehr als einem halben Jahrhundert einen geradezu magischen Reiz auf ambitionierte Interpreten und Arrangeure aus. Das Repertoire, aus dem die Titel dieser Jazz-ABC-Ausgabe zusammenzustellen waren, ist riesig. Die Jazz-Versionen, die Jimmy Van Heusens Geniestreich hervorgerufen hat, sind kaum zu zählen. Vier meisterliche Bearbeitungen werben in diesem Programm um ihre Gunst. Die erste hat ein bemerkenswerter Multi-Instrumentalist im Jahr 1957 eingespielt. David Amram beherrscht ein ganzes Arsenal von Instrumenten, auf Flöte, Ocarina, Gitarre, Klavier und allerlei Perkussionsinstrumenten versteht sich der Musiker aus Philadelphia bühnenreif zu artikulieren. Vor allem hat sich David Amram als French Horn-Spieler einen Namen gemacht und gilt als einer der führenden Interpreten auf diesem exotischen Jazzinstrument. Auf David Amrams Album Jazz Portrait finden wir diese Done That Dream Version. Der Bandleader setzt als Pianist und als French Hornist die Akzente. Der ausdrucksstarke Tenorsaxophonist an seiner Seite ist der in der Charles Mingus Band bekannt gewordene George Barrow. Und auch für den Bassisten Arthur Phipps fällt ein kurzes Solo ab.

Das David Amram Quartett im Jahre 1957. Die folgende Aufnahme ist noch ein paar Monate älter und insofern eine Rarität, als der Trompeter Chet Baker, der ein Künstlerleben lang ein typischer Kombomusiker war, hier ausnahmsweise einmal einer Big Band vorsteht. Dan the Dream ist ja auffallend oft von großen Trompetern des Jazz aufgegriffen worden. Es gibt grandiose Einspielungen von Clifford Brown, Art Farmer und Kenny Dorham, und auch die beiden Aufnahmen, denen wir uns jetzt zuwenden wollen, passen in diese Reihe. Davon, dass Jimmy Van Heusens schöne Komposition immer wieder bedeutende Jazz-Arrangeure herausgefordert hat, war ja schon die Rede. Für Chet Bakers Orchester hat sich Jimmy Heath ein sehr ästhetisches Arrangement einfallen lassen. Die Soli von Frank Rosolino, Posaune, Bill Perkins, Tenorsaxophon und Chet Baker, Trompete, sind in ein raffiniert gesetztes orchestrales Klangbild eingepasst.

1950 schlug die Geburtsstunde des Cool Jazz, als Miles Davis mit seinem legendären Nonet ins Studio ging, um ein neues Kapitel der Jazz-Historie aufzuschlagen, gehörte auch Jimmy Van Heusens Darn That Dream zum Repertoire. Die herben Harmonien des Songs waren für die schwebenden Klänge des ungewöhnlich besetzten Cool-Jazz-Ensembles wie geschaffen. Die Instrumentierung mit Trompete, Posaune, French Horn, Tuba, Alt- und Baritonsaxophon plus Rhythmusgruppe brachte ein schulbildendes Sound-Unikat hervor, an dem sich eine ganze Musikergeneration orientierte. Miles Davis, der innovative Vordenker, geniale Bandleader und Mitschöpfer dieses Klangideals, setzte bei Darn That Dream den Sänger Kenny Haggard als Solisten ein, der Van Heusens Song im Geiste des großen Billy Eckstein interpretierte. Das aufreizend langsame, luftig kühle Arrangement hat übrigens Jerry Mulligan geschrieben. Nach so viel Holz und Blech klingt die heutige Jazz-ABC-Folge aus mit einem pianistischen Kurzmonolog. Darn That Dream ist ja nicht nur eine Paradenummer für Jazz-Trompeter, auch große Pianisten haben das Stück immer wieder aufgefrischt. George Shearing, Errol Garner, Thelonious Monk, Ahmad Jamal, Red Richards und Bill Evans sind nur einige davon. Zum Finale dieses Jazz-ABC-Kapitels vergräbt sich ein herausragender europäischer Pianist in Jimmy Van Heusens Melodie. Hier ist Rein de Graaf aus Groningen.

Das war das Jazz-ABC mit Peter Michael Bitz. In der Berliner Landesvertretung des Saarlandes gab es am 24. Oktober 2008 eine Begegnung des Gitarristen Joscho Stephan mit dem Klarinettisten Helmut Eisel. Beide Musiker loten schon seit vielen Jahren die Grenzen zwischen Weltmusik und Jazz aus und beide sind grandiose Virtuosen auf ihrem jeweiligen Instrument. Jürgen Lennertz, der Leiter der Landesvertretung des Saarlandes in Berlin, hatte diese Begegnung angeregt und sie wurde ein großer Erfolg für beide Musiker. Hören Sie hier im Offbeat, dem Webchannel von SR2 Kulturradio, das Konzert vom 24. Oktober 2008 bei Jazz in den Ministergärten. Joscho Stephan spielt zunächst mit seinem Trio und nach dem dritten Song kommt der saarländische Klarinettist Helmut Eisel dazu.

Joshua Stephan. Joshua Stephan.

Dankeschön, vielen Dank. Heute mit dabei, am Kontrabass für euch, Max Scharf. Rhythmusgitarre, mein Vater, Günther Stephan. Als spezieller Gast, ein Wunschtraum ist wahr geworden. An der Klarinette, der unfassbare Helmut Eisel.

Ja, letzte Nummer, die wir spielen werden, ist ein Stück von Django Reinhardt und heißt Minor Swing. Dankeschön.

0: Dankeschön, vielen Dank. Bis zum nächsten Mal. Dankeschön. Tschüss.
1: 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Jedes Jahr Ende Oktober gibt es in Berlin ein Jazzfestival mit dem Namen Jazz in den Ministergärten. Die Ministergärten, so heißt eine kleine Straße in der Nähe des Potsdamer Platzes. Und in dieser Straße stehen 7 Landesvertretungen in unmittelbarer Nachbarschaft. Unter anderem die Landesvertretung des Saarlandes. Die glorreichen 7 Landesvertretungen haben sich zu besagtem Festival zusammengeschlossen. Jede Landesvertretung holt zu diesem Anlass 3 bis 4 Bands aus ihrer jeweiligen Region. Und für die Besucher ist das ein willkommener Anlass, gute Musik mit dem Besuch der Landesvertretungen zu verbinden. An einer der Abendkassen kauft man sich ein Armbändchen und kann damit durch die Räume, durch die Musik und durch die Nacht ziehen. Mehrere tausend Besucher nutzen in jedem Jahr diese Möglichkeit. Und nach Mitternacht trifft man sich dann gerne in der Landesvertretung des Saarlandes. Denn hier gibt es guten Wein, gutes Essen und sehr gute Musik. Am Freitag, den 24. Oktober 2008, eröffnete Frank Spaniol mit seinem Quartett Spanquadrat den Abend. Der Saxophonist Frank Spaniol stammt aus dem Saarland, lebt aber seit einigen Jahren in Berlin. Er hatte also keine sehr lange Anreise. Hören Sie hier im Offbeat, dem Webchannel von SR2 Kulturradio, das Konzert der Gruppe Spanquadrat in der Landesvertretung des Saarlandes in Berlin.

Institutionen der HFM, der Hochschule für Musik des Saarlandes, zu Gast. Am Freitag, den 23. Oktober, spielten The Directors Musik von Horace Silver. Die Directors ist ein Zusammenschluss der Professoren und Dozenten der HFM. Ralf Himmler spielte Trompete und Flügelhorn, Klaas Willecke Saxophon, Klarinette und Samples, Wolli Kaiser Saxophon und Klarinette, Georg Rubi Klavier, Stefan Scheib Bass und Oliver Strauch Schlagzeug. Hier im Offbeat, dem Webchannel von SR2 Kulturradio, kommen The Directors.

Danke, danke, danke, danke, danke. Willkommen zu einem nächsten saftigen Werk mit dem Titel Jungle Juice.

0: Das war das Konzert der Formation The Directors in der Berliner Landesvertretung des Saarlandes am 23. Oktober 2009. Und hier im Offbeat kommt nun das Jazz-ABC mit Peter Michael Bitz.
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2: E wie Emily. In der letzten Ausgabe des Jazz-ABC haben wir uns mit Dan the Dream bereits einen der schönsten Jazz-Standards vorgenommen. Auch heute wollen wir Ihrer geschätzten Aufmerksamkeit eine herrliche Ballade empfehlen, die seit 35 Jahren die Interpreten und die Hörer des Jazz gleichermaßen betört, Johnny Mandels Emily. Die Songs, die sich im Jazz zu Evergreens ausgewachsen haben, entstammen ja zumeist Musicals oder Broadway-Shows. Nicht selten ist aber auch die Filmmusik das Holz, aus dem die unvergänglichen Jazz-Standards geschnitzt werden. Emily ist einer dieser Erfolgssongs mit cineastischen Wurzeln. Ende 1964 kam der von Arthur Hiller inszenierte Film The Americanization of Emily, deutscher Titel nur für Offiziere, in die Kinos. In der köstlichen Komödie wird ein amerikanischer Drückeberger, dargestellt von James Garner, unfreiwillig zum Kriegshelden, während er die englische Nationalistin Emily, verkörpert von Julie Andrews, zur Pazifistin bekehren will. Die Filmmusik legte man in die Hände eines der Größten der Zunft, Johnny Mandel. Der löste auch diese Aufgabe mit Bravour. Dem New Yorker sind ja etliche große Würfe gelungen. Zu den Filmen Willkommen, Mr. Chance, Das Geheimnis der Agatha Christie, Die Russen kommen und The Verdict schrieb er einfühlsame Soundtracks. Trefflich und ungemein erfolgreich auch seine Musik zu Robert Altmans M.A.S.H., und nicht zu vergessen The Shadow of Your Smile, auch dieser Oscar-prämierte Titelsong des Streifens The Sandpiper wurde ein populärer Jazz-Hit. Ähnlichen Erfolg feierte der Titelsong des Emily-Films. Schon 1964, noch vor dem Kinostart, brachte ihn Gary McFarlane auf eine Schallplatte. Bill Evans zog bald nach. Er nahm das Emily-Thema, das zu seinen absoluten Favoriten zählte, in sein festes Repertoire auf. Und bald schon gehörte der hübsche Walzer zu den Klassikern des Modern Jazz. Von den vielen, vielen hörenswerten Emily-Interpretationen habe ich 4 sehr unterschiedliche für Sie herausgesucht, wobei mir die Auswahl diesmal wegen der Fülle an Alternativen besonders schwer gefallen ist. Beginnen wir mit einem Meisterduo. Der Flötist und Klarinettist Eddie Daniels und der Gitarrist Bucky Pizzarelli haben 1973 die LP A Flower for All Seasons herausgebracht. Zum abwechslungsreichen Repertoire der Scheibe gehörte auch Emily.

Eddie Daniels, der überragende Klarinettenvirtuose des Jazz, ist, auch wenn er zur Flöte greift, ein Topmusiker. Zusammen mit Bucky Pizzarelli, der als einer der wenigen Jazzgitarristen auf einer siebenseitigen Gitarre spielt, verbeugte sich Eddie Daniels vor Emily. Wie schon angedeutet, war der große Bill Evans dem Zauber der Johnny Mandel-Melodie schon sehr bald erlegen. Seit 1966 und bis zu seinem unzeitig frühen Tod 1980 behielt er Emily in seinem ständigen Repertoire. Entsprechend häufig ist der Titel auf Bill Evans Schallplatten zu finden. Natürlich muss Bill Evans in diesem Programm vorkommen, hat sich doch am vergangenen Sonntag, der Geburtstag dieses Tastengroßmeisters, zum 80. Male gejährt. Mit Emily hat es Bill Evans genauso gehalten wie mit den anderen Stücken seines Repertoires, die er häufiger gespielt hat. Er vergrub sich so innig und so leidenschaftlich in das melodische und harmonische Material und gewann ihm solchermaßen so individuelle Facetten ab, dass man den Song glatt für eine Eigenkomposition des Pianisten halten könnte. Als Bill Evans Anfang September 1980 mit seinem Trio eine Woche lang im Jazzclub Keystone Corner in San Francisco auftrat, war er zwar äußerlich

Auch im dezenten Fusion-Sound macht Emily eine gute Figur. Das verdankt sie dem Trompeter Lou Soloff, der im März 1985 mit seinem Septett diese luftige Version einspielte. Der fulminante Platz bei den Tears Frontman, der sich mit seinem berühmten Solo über Spinning Wheel ein bleibendes musikalisches Denkmal gesetzt hat, ist im Jahre 1970 gleich im Anschluss an seine Rockkarriere mit fliegenden Fahnen in das Lager des Jazz gewechselt. Im Orchester von Gil Evans fand er schnell eine neue Heimat. Er blieb dort viele Jahre, prägte den Sound der Band nachhaltig mit und schärfte dabei zugleich sein eigenes künstlerisches Profil. Lou Soloff hat aber nicht nur im Gil Evans Orchester gespielt, es war auch umgekehrt. Bei der gerade verklungenen Aufnahme von Emily saß der berühmte Bandleader Evans am E-Piano der Lou Soloff Group. Johnny Mandels Emily ist ein bis heute oft und gern gespieltes Jazzmotiv. Wer sein Programm mit ästhetischen musikalischen Streicheleinheiten anreichern will, der kommt an Emily kaum vorbei. Von Zoot Sims, Paul Desmond, Conte Candoli, Ak van Rooyen, Warren Marsh und den Singers Unlimited gibt es denkwürdige Einspielungen. Uns bleibt heute nur noch die Zeit für diese hier, die der Gitarrist Earl Clue aus der Autostadt Detroit ganz ungetunt auf die Saiten bringt.

Das war das Jazz-ABC mit Peter Michael Bitz. Auf dem Festival Jazz in den Ministergärten in Berlin trat am 23. Oktober 2009 das Jazzorchester der Hochschule für Musik des Saarlandes unter der Leitung von Professor Georg Ruby auf. Die Landesvertretung des Saarlandes war wie immer sehr gut besucht. An diesem Abend gab es keine freien Stehplätze mehr. So hatte das HFM Jazz Orchestra ein sowohl fachkundiges als auch zahlreiches Publikum. Hier im Offbeat, dem Jazz-Channel von SR2 Kulturradio, kommt nun das Konzert.

Dankeschön.

0: Alisa Klein.
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Maria Mächler und Manuel Krass.

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1: Jazz in den Ministergärten. Das ist ein kleines Festival in Berlin, zu dem sich 7 Landesvertretungen zusammengeschlossen haben. Eine davon, die Landesvertretung des Saarlandes, hatte im Jahr 2009 Formationen der HFM, der Hochschule für Musik des Saarlandes, zu Gast. Am Freitag, den 23. Oktober, spielten The Directors Musik von Horace Silver. Die Directors ist ein Zusammenschluss der Professoren und Dozenten der HFM. Ralf Himmler spielte Trompete und Flügelhorn, Klaas Willecke Saxophon, Klarinette und Samples, Wolli Kaiser Saxophon und Klarinette, Georg Rubi Klavier, Stefan Scheib Bass und Oliver Strauch Schlagzeug. Hier im Offbeat, dem Webchannel von SR2 Kulturradio, kommen The Directors.

Danke, danke, danke, danke, danke. Willkommen zu einem nächsten saftigen Werk mit dem Titel Jungle Juice.

0: Das war das Konzert der Formation The Directors in der Berliner Landesvertretung des Saarlandes am 23. Oktober 2009. Und hier im Offbeat kommt nun das Jazz-ABC mit Peter Michael Bitz.
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2: Evie Emily. In der letzten Ausgabe des Jazz-ABC haben wir uns mit Dan the Dream bereits einen der schönsten Jazz-Standards vorgenommen. Auch heute wollen wir Ihrer geschätzten Aufmerksamkeit eine herrliche Ballade empfehlen, die seit 35 Jahren die Interpreten und die Hörer des Jazz gleichermaßen betört, Johnny Mandels Emily. Die Songs, die sich im Jazz zu Evergreens ausgewachsen haben, entstammen ja zumeist Musicals oder Broadway-Shows. Nicht selten ist aber auch die Filmmusik das Holz, aus dem die unvergänglichen Jazz-Standards geschnitzt werden. Emily ist einer dieser Erfolgssongs mit cineastischen Wurzeln. Ende 1964 kam der von Arthur Hiller inszenierte Film »The Americanization of Emily«, deutscher Titel nur für Offiziere, in die Kinos. In der köstlichen Komödie wird ein amerikanischer Drückeberger, dargestellt von James Garner, unfreiwillig zum Kriegshelden, während er die englische Nationalistin Emily, verkörpert von Julie Andrews, zur Pazifistin bekehren will. Die Filmmusik legte man in die Hände eines der Größten der Zunft, Johnny Mandel. Der löste auch diese Aufgabe mit Bravour. Dem New Yorker sind ja etliche große Würfe gelungen. Zu den Filmen »Willkommen, Mr. Chance«, »Das Geheimnis der Agatha Christie«, »Die Russen kommen« und »The Verdict« schrieb er einfühlsame Soundtracks. Trefflich und ungemein erfolgreich auch seine Musik zu Robert Altmans »Mesh« und nicht zu vergessen »The Shadow of Your Smile«, auch dieser Oscar-prämierte Titelsong des Streifens »The Sandpiper« wurde ein populärer Jazz-Hit. Ähnlichen Erfolg feierte der Titelsong des Emily-Films. Schon 1964, noch vor dem Kinostart, brachte ihn Gary McFarlane auf eine Schallplatte. Bill Evans zog bald nach. Er nahm das Emily-Thema, das zu seinen absoluten Favoriten zählte, in sein festes Repertoire auf. Und bald schon gehörte der hübsche Walzer zu den Klassikern des Modern Jazz. Von den vielen, vielen hörenswerten Emily-Interpretationen habe ich 4 sehr unterschiedliche für Sie herausgesucht, wobei mir die Auswahl diesmal wegen der Fülle an Alternativen besonders schwer gefallen ist. Beginnen wir mit einem Meisterduo. Der Flötist und Klarinettist Eddie Daniels und der Gitarrist Bucky Pizzarelli haben 1973 die LP »A Flower for All Seasons« herausgebracht. Zum abwechslungsreichen Repertoire der Scheibe gehörte auch Emily.

Eddie Daniels, der überragende Klarinettenvirtuose des Jazz, ist, auch wenn er zur Flöte greift, ein Topmusiker. Zusammen mit Bucky Pizzarelli, der als einer der wenigen Jazzgitarristen auf einer siebenseitigen Gitarre spielt, verbeugte sich Eddie Daniels vor Emily. Wie schon angedeutet, war der große Bill Evans dem Zauber der Johnny Mandel-Melodie schon sehr bald erlegen. Seit 1966 und bis zu seinem unzeitig frühen Tod 1980 behielt er Emily in seinem ständigen Repertoire. Entsprechend häufig ist der Titel auf Bill Evans Schallplatten zu finden. Natürlich muss Bill Evans in diesem Programm vorkommen, hat sich doch am vergangenen Sonntag, der Geburtstag dieses Tastengroßmeisters, zum 80. Male gejährt. Mit Emily hat es Bill Evans genauso gehalten wie mit den anderen Stücken seines Repertoires, die er häufiger gespielt hat. Er vergrub sich so innig und so leidenschaftlich in das melodische und harmonische Material und gewann ihm solchermaßen so individuelle Facetten ab, dass man den Song glatt für eine Eigenkomposition des Pianisten halten könnte. Als Bill Evans Anfang September 1980 mit seinem Trio eine Woche lang im Jazzclub Keystone Corner in San Francisco auftrat, war er zwar äußerlich schon von seiner schweren Krankheit gezeichnet, musikalisch aber noch immer in Hochform. Keiner seiner Zuhörer im Keystone Corner konnte ahnen, dass er Zeuge der letzten Bühnenperformance des Meisterpianisten wurde. Schon eine Woche nach diesen Aufnahmen war Bill Evans tot. Von diesem großartigen Clubgastspiel hören wir Emily. Der Pianist wird eskortiert von dem Bassisten Mark Johnson und dem Schlagzeuger Joe LaBarbera.

Auch im dezenten Fusion-Sound macht Emily eine gute Figur. Das verdankt sie dem Trompeter Lou Soloff, der im März 1985 mit seinem Septett diese luftige Version einspielte. Der fulminante Platz bei den Tears Frontman, der sich mit seinem berühmten Solo über Spinning Wheel ein bleibendes musikalisches Denkmal gesetzt hat, ist im Jahre 1970 gleich im Anschluss an seine Rockkarriere mit fliegenden Fahnen in das Lager des Jazz gewechselt. Im Orchester von Gil Evans fand er schnell eine neue Heimat. Er blieb dort viele Jahre, prägte den Sound der Band nachhaltig mit und schärfte dabei zugleich sein eigenes künstlerisches Profil. Lou Soloff hat aber nicht nur im Gil Evans Orchester gespielt, es war auch umgekehrt. Bei der gerade verklungenen Aufnahme von Emily saß der berühmte Bandleader Evans am E-Piano der Lou Soloff Group. Johnny Mandels Emily ist ein bis heute oft und gern gespieltes Jazzmotiv. Wer sein Programm mit ästhetischen musikalischen Streicheleinheiten anreichern will, der kommt an Emily kaum vorbei. Von Zoot Sims, Paul Desmond, Conte Candoli, Ak van Rooyen, Warren Marsh und den Singers Unlimited gibt es denkwürdige Einspielungen. Uns bleibt heute nur noch die Zeit für diese hier, die der Gitarrist Earl Clue aus der Autostadt Detroit ganz ungetunt auf die Saiten bringt.

Das war das Jazz-ABC mit Peter Michael Bitz. Auf dem Festival Jazz in den Ministergärten in Berlin trat am 23. Oktober 2009 das Jazzorchester der Hochschule für Musik des Saarlandes unter der Leitung von Professor Georg Ruby auf. Die Landesvertretung des Saarlandes war wie immer sehr gut besucht. An diesem Abend gab es keine freien Stehplätze mehr. So hatte das HFM Jazz Orchestra ein sowohl fachkundiges als auch zahlreiches Publikum. Hier im Offbeat, dem Jazz-Channel von SR2 Kulturradio, kommt nun das Konzert.

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1: Jazz in den Ministergärten. Das ist ein kleines Festival in Berlin, zu dem sich 7 Landesvertretungen zusammengeschlossen haben. Eine davon, die Landesvertretung des Saarlandes, hatte im Jahr 2009 Formationen der HFM, der Hochschule für Musik des Saarlandes, zu Gast. Am Freitag, den 23. Oktober, spielten The Directors Musik von Horace Silver. Die Directors ist ein Zusammenschluss der Professoren und Dozenten der HFM. Ralf Himmler spielte Trompete und Flügelhorn, Klaas Willecke Saxophon, Klarinette und Samples, Wolli Kaiser Saxophon und Klarinette, Georg Ruby Klavier, Stefan Scheib Bass und Oliver Strauch Schlagzeug. Hier im Offbeat, dem Webchannel von SR2 Kulturradio, kommen The Directors.

Danke, danke, danke, danke, danke. Willkommen zu einem nächsten saftigen Werk mit dem Titel Jungle Juice.

0: Das war das Konzert der Formation The Directors in der Berliner Landesvertretung des Saarlandes am 23. Oktober 2009. Und hier im Offbeat kommt nun das Jazz-ABC mit Peter Michael Bitz.
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2: E wie Emily. In der letzten Ausgabe des Jazz-ABC haben wir uns mit Dan the Dream bereits einen der schönsten Jazz-Standards vorgenommen. Auch heute wollen wir Ihrer geschätzten Aufmerksamkeit eine herrliche Ballade empfehlen, die seit 35 Jahren die Interpreten und die Hörer des Jazz gleichermaßen betört, Johnny Mandels Emily. Die Songs, die sich im Jazz zu Evergreens ausgewachsen haben, entstammen ja zumeist Musicals oder Broadway-Shows. Nicht selten ist aber auch die Filmmusik das Holz, aus dem die unvergänglichen Jazz-Standards geschnitzt werden. Emily ist einer dieser Erfolgssongs mit cineastischen Wurzeln. Ende 1964 kam der von Arthur Hiller inszenierte Film The Americanization of Emily, deutscher Titel nur für Offiziere, in die Kinos. In der köstlichen Komödie wird ein amerikanischer Drückeberger, dargestellt von James Garner, unfreiwillig zum Kriegshelden, während er die englische Nationalistin Emily, verkörpert von Julie Andrews, zur Pazifistin bekehren will. Die Filmmusik legte man in die Hände eines der Größten der Zunft, Johnny Mandel. Der löste auch diese Aufgabe mit Bravour. Dem New Yorker sind ja etliche große Würfe gelungen. Zu den Filmen Willkommen, Mr. Chance, Das Geheimnis der Agatha Christie, Die Russen kommen und The Verdict schrieb er einfühlsame Soundtracks. Trefflich und ungemein erfolgreich auch seine Musik zu Robert Altmans MASH und nicht zu vergessen The Shadow of Your Smile, auch dieser Oscar-prämierte Titelsong des Streifens The Sandpiper wurde ein populärer Jazz-Hit. Ähnlichen Erfolg feierte der Titelsong des Emily-Films. Schon 1964, noch vor dem Kinostart, brachte ihn Gary McFarlane auf eine Schallplatte. Bill Evans zog bald nach. Er nahm das Emily-Thema, das zu seinen absoluten Favoriten zählte, in sein festes Repertoire auf. Und bald schon gehörte der hübsche Walzer zu den Klassikern des Modern Jazz. Von den vielen, vielen hörenswerten Emily-Interpretationen habe ich vier sehr unterschiedliche für Sie herausgesucht, wobei mir die Auswahl diesmal wegen der Fülle an Alternativen besonders schwer gefallen ist. Beginnen wir mit einem Meisterduo. Der Flötist und Klarinettist Eddie Daniels und der Gitarrist Bucky Pizzarelli haben 1973 die LP A Flower for All Seasons herausgebracht. Zum abwechslungsreichen Repertoire der Scheibe gehörte auch Emily.

Eddie Daniels, der überragende Klarinettenvirtuose des Jazz, ist auch, wenn er zur Flöte greift, ein Topmusiker. Zusammen mit Bucky Pizzarelli, der als einer der wenigen Jazzgitarristen auf einer siebenseitigen Gitarre spielt, verbeugte sich Eddie Daniels vor Emily. Wie schon angedeutet, war der große Bill Evans dem Zauber der Johnny Mandel-Melodie schon sehr bald erlegen. Seit 1966 und bis zu seinem unzeitig frühen Tod 1980 behielt er Emily in seinem ständigen Repertoire. Entsprechend häufig ist der Titel auf Bill Evans Schallplatten zu finden. Natürlich muss Bill Evans in diesem Programm vorkommen, hat sich doch am vergangenen Sonntag der Geburtstag dieses Tastengroßmeisters zum 80. Male gejährt. Mit Emily hat es Bill Evans genauso gehalten wie mit den anderen Stücken seines Repertoires, die er häufig

Der letzten Bühnenperformance des Meisterpianisten wurde. Schon eine Woche nach diesen Aufnahmen war Bill Evans tot. Von diesem großartigen Clubgastspiel hören wir Emily, der Pianist wird eskortiert von dem Bassisten Mark Johnson und dem Schlagzeuger Joe LaBarbera.

Auch im dezenten Fusion-Sound macht Emily eine gute Figur. Das verdankt sie dem Trompeter Lou Soloff, der im März 1985 mit seinem Septett diese luftige Version einspielte. Der fulminante Platz bei den Tears Frontman, der sich mit seinem berühmten Solo über Spinning Wheel ein bleibendes musikalisches Denkmal gesetzt hat, ist im Jahre 1970 gleich im Anschluss an seine Rockkarriere mit fliegenden Fahnen in das Lager des Jazz gewechselt. Im Orchester von Gil Evans fand er schnell eine neue Heimat. Er blieb dort viele Jahre, prägte den Sound der Band nachhaltig mit und schärfte dabei zugleich sein eigenes künstlerisches Profil. Lou Soloff hat aber nicht nur im Gil Evans Orchester gespielt, es war auch umgekehrt. Bei der gerade verklungenen Aufnahme von Emily saß der berühmte Bandleader Evans am E-Piano der Lou Soloff Group. Johnny Mandels Emily ist ein bis heute oft und gern gespieltes Jazzmotiv. Wer sein Programm mit ästhetischen musikalischen Streicheleinheiten anreichern will, der kommt an Emily kaum vorbei. Von Zoo Sims, Paul Desmond, Conte Candoli, Ak van Rooyen, Warren Marsh und den Singers Unlimited gibt es denkwürdige Einspielungen. Uns bleibt heute nur noch die Zeit für diese hier, die der Gitarrist Earl Clue aus der Autostadt Detroit ganz ungetunt auf die Saiten bringt.

Das war das Jazz-ABC mit Peter Michael Bitz. Auf dem Festival Jazz in den Ministergärten in Berlin trat am 23. Oktober 2009 das Jazzorchester der Hochschule für Musik des Saarlandes unter der Leitung von Professor Georg Ruby auf. Die Landesvertretung des Saarlandes war wie immer sehr gut besucht. An diesem Abend gab es keine freien Stehplätze mehr. So hatte das HFM Jazz Orchestra ein sowohl fachkundiges als auch zahlreiches Publikum. Hier im Offbeat, dem Jazz-Channel von SR2 Kulturradio, kommt nun das Konzert.

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1: Jazz in den Ministergärten. Das ist ein kleines Festival in Berlin, zu dem sich 7 Landesvertretungen zusammengeschlossen haben. Eine davon, die Landesvertretung des Saarlandes, hatte im Jahr 2009 Formationen der HFM, der Hochschule für Musik des Saarlandes, zu Gast. Am Freitag, den 23. Oktober, spielten The Directors Musik von Horace Silver. Die Directors ist ein Zusammenschluss der Professoren und Dozenten der HFM. Ralf Himmler spielte Trompete und Flügelhorn, Klaas Willecke Saxophon, Klarinette und Samples, Wolli Kaiser Saxophon und Klarinette, Georg Ruby Klavier, Stefan Scheib Bass und Oliver Strauch Schlagzeug. Hier im Offbeat, dem Webchannel von SR2 Kulturradio, kommen The Directors.

Danke, danke, danke, danke, danke. Willkommen zu einem nächsten saftigen Werk mit dem Titel Jungle Juice.

0: Das war das Konzert der Formation The Directors in der Berliner Landesvertretung des Saarlandes am 23. Oktober 2009. Und hier im Offbeat kommt nun das Jazz-ABC mit Peter Michael Bitz.
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2: Evie Emily. In der letzten Ausgabe des Jazz-ABC haben wir uns mit Dan the Dream bereits einen der schönsten Jazz-Standards vorgenommen. Auch heute wollen wir Ihrer geschätzten Aufmerksamkeit eine herrliche Ballade empfehlen, die seit 35 Jahren die Interpreten und die Hörer des Jazz gleichermaßen betört, Johnny Mandels Emily. Die Songs, die sich im Jazz zu Evergreens ausgewachsen haben, entstammen ja zumeist Musicals oder Broadway-Shows. Nicht selten ist aber auch die Filmmusik das Holz, aus dem die unvergänglichen Jazz-Standards geschnitzt werden. Emily ist einer dieser Erfolgssongs mit cineastischen Wurzeln. Ende 1964 kam der von Arthur Hiller inszenierte Film »The Americanization of Emily«, deutscher Titel nur für Offiziere, in die Kinos. In der köstlichen Komödie wird ein amerikanischer Drückeberger, dargestellt von James Garner, unfreiwillig zum Kriegshelden, während er die englische Nationalistin Emily, verkörpert von Julie Andrews, zur Pazifistin bekehren will. Die Filmmusik legte man in die Hände eines der Größten der Zunft, Johnny Mandel. Der löste auch diese Aufgabe mit Bravour. Dem New Yorker sind ja etliche große Würfe gelungen. Zu den Filmen »Willkommen, Mr. Chance«, »Das Geheimnis der Agatha Christie«, »Die Russen kommen« und »The Verdict« schrieb er einfühlsame Soundtracks. Trefflich und ungemein erfolgreich auch seine Musik zu Robert Altmans »Mesh« und nicht zu vergessen »The Shadow of Your Smile«, auch dieser Oscar-prämierte Titelsong des Streifens »The Sandpiper« wurde ein populärer Jazz-Hit. Ähnlichen Erfolg feierte der Titelsong des Emily-Films. Schon 1964, noch vor dem Kinostart, brachte ihn Gary McFarlane auf eine Schallplatte. Bill Evans zog bald nach. Er nahm das Emily-Thema, das zu seinen absoluten Favoriten zählte, in sein festes Repertoire auf. Und bald schon gehörte der hübsche Walzer zu den Klassikern des Modern Jazz. Von den vielen, vielen hörenswerten Emily-Interpretationen habe ich 4 sehr unterschiedliche für Sie herausgesucht, wobei mir die Auswahl diesmal wegen der Fülle an Alternativen besonders schwer gefallen ist. Beginnen wir mit einem Meisterduo. Der Flötist und Klarinettist Eddie Daniels und der Gitarrist Bucky Pizzarelli haben 1973 die LP »A Flower for All Seasons« herausgebracht. Zum abwechslungsreichen Repertoire der Scheibe gehörte auch Emily.

Eddie Daniels, der überragende Klarinettenvirtuose des Jazz, ist, auch wenn er zur Flöte greift, ein Topmusiker. Zusammen mit Bucky Pizzarelli, der als einer der wenigen Jazzgitarristen auf einer siebenseitigen Gitarre spielt, verbeugte sich Eddie Daniels vor Emily. Wie schon angedeutet, war der große Bill Evans dem Zauber der Johnny Mandel-Melodie schon sehr bald erlegen. Seit 1966 und bis zu seinem unzeitig frühen Tod 1980 behielt er Emily in seinem ständigen Repertoire. Entsprechend häufig ist der Titel auf Bill Evans Schallplatten zu finden. Natürlich muss Bill Evans in diesem Programm vorkommen, hat sich doch am vergangenen Sonntag, der Geburtstag dieses Tastengroßmeisters, zum 80. Male gejährt. Mit Emily hat es Bill Evans genauso gehalten wie mit den anderen Stücken seines Repertoires, die er häufiger gespielt hat. Er vergrub sich so innig und so leidenschaftlich in das melodische und harmonische Material und gewann ihm solchermaßen so individuelle Facetten ab, dass man den Song glatt für eine Eigenkomposition des Pianisten halten könnte. Als Bill Evans Anfang September 1980 mit seinem Trio eine Woche lang im Jazzclub Keystone Corner in San Francisco auftrat, war er zwar äußerlich schon von seiner schweren Krankheit gezeichnet, musikalisch aber noch immer in Hochform. Keiner seiner Zuhörer im Keystone Corner konnte ahnen, dass er Zeuge der letzten Bühnenperformance des Meisterpianisten wurde. Schon eine Woche nach diesen Aufnahmen war Bill Evans tot. Von diesem großartigen Clubgastspiel hören wir Emily. Der Pianist wird eskortiert von dem Bassisten Mark Johnson und dem Schlagzeuger Joe LaBarbera.

Auch im dezenten Fusion-Sound macht Emily eine gute Figur. Das verdankt sie dem Trompeter Lou Soloff, der im März 1985 mit seinem Septett diese luftige Version einspielte. Der fulminante Platz bei den Tears Frontman, der sich mit seinem berühmten Solo über Spinning Wheel ein bleibendes musikalisches Denkmal gesetzt hat, ist im Jahre 1970 gleich im Anschluss an seine Rockkarriere mit fliegenden Fahnen in das Lager des Jazz gewechselt. Im Orchester von Gil Evans fand er schnell eine neue Heimat. Er blieb dort viele Jahre, prägte den Sound der Band nachhaltig mit und schärfte dabei zugleich sein eigenes künstlerisches Profil. Lou Soloff hat aber nicht nur im Gil Evans Orchester gespielt, es war auch umgekehrt. Bei der gerade verklungenen Aufnahme von Emily saß der berühmte Bandleader Evans am E-Piano der Lou Soloff Group. Johnny Mandels Emily ist ein bis heute oft und gern gespieltes Jazzmotiv. Wer sein Programm mit ästhetischen musikalischen Streicheleinheiten anreichern will, der kommt an Emily kaum vorbei. Von Zoot Sims, Paul Desmond, Conte Candoli, Ak van Rooyen, Warren Marsh und den Singers Unlimited gibt es denkwürdige Einspielungen. Uns bleibt heute nur noch die Zeit für diese hier, die der Gitarrist Earl Clue aus der Autostadt Detroit ganz ungetunt auf die Saiten bringt.

Das war das Jazz-ABC mit Peter Michael Bitz. Auf dem Festival Jazz in den Ministergärten in Berlin trat am 23. Oktober 2009 das Jazzorchester der Hochschule für Musik des Saarlandes unter der Leitung von Professor Georg Ruby auf. Die Landesvertretung des Saarlandes war wie immer sehr gut besucht. An diesem Abend gab es keine freien Stehplätze mehr. So hatte das HFM Jazz Orchestra ein sowohl fachkundiges als auch zahlreiches Publikum. Hier im Offbeat, dem Jazz-Channel von SR2 Kulturradio, kommt nun das Konzert.

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1: Jazz in den Ministergärten. Das ist ein kleines Festival in Berlin, zu dem sich 7 Landesvertretungen zusammengeschlossen haben. Eine davon, die Landesvertretung des Saarlandes, hatte im Jahr 2009 Formationen der HFM, der Hochschule für Musik des Saarlandes, zu Gast. Am Freitag, den 23. Oktober, spielten The Directors Musik von Horace Silver. Die Directors ist ein Zusammenschluss der Professoren und Dozenten der HFM. Ralf Himmler spielte Trompete und Flügelhorn, Klaas Willecke Saxophon, Klarinette und Samples, Wolli Kaiser Saxophon und Klarinette, Georg Ruby Klavier, Stefan Scheib Bass und Oliver Strauch Schlagzeug. Hier im Offbeat, dem Webchannel von SR2 Kulturradio, kommen The Directors.

Danke, danke, danke, danke, danke. Wir kommen zu einem nächsten saftigen Werk mit dem Titel Jungle Juice.

0: Das war das Konzert der Formation The Directors in der Berliner Landesvertretung des Saarlandes am 23. Oktober 2009. Und hier im Offbeat kommt nun das Jazz-ABC mit Peter Michael Bitz.
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2: Evie Emily. In der letzten Ausgabe des Jazz-ABC haben wir uns mit Dan the Dream bereits einen der schönsten Jazz-Standards vorgenommen. Auch heute wollen wir Ihrer geschätzten Aufmerksamkeit eine herrliche Ballade empfehlen, die seit 35 Jahren die Interpreten und die Hörer des Jazz gleichermaßen betört, Johnny Mandels Emily. Die Songs, die sich im Jazz zu Evergreens ausgewachsen haben, entstammen ja zumeist Musicals oder Broadway-Shows. Nicht selten ist aber auch die Filmmusik das Holz, aus dem die unvergänglichen Jazz-Standards geschnitzt werden. Emily ist einer dieser Erfolgssongs mit cineastischen Wurzeln. Ende 1964 kam der von Arthur Hiller inszenierte Film The Americanization of Emily, deutscher Titel nur für Offiziere, in die Kinos. In der köstlichen Komödie wird ein amerikanischer Drückeberger, dargestellt von James Garner, unfreiwillig zum Kriegshelden, während er die englische Nationalistin Emily, verkörpert von Julie Andrews, zur Pazifistin bekehren will. Die Filmmusik legte man in die Hände eines der Größten der Zunft, Johnny Mandel. Der löste auch diese Aufgabe mit Bravour. Dem New Yorker sind ja etliche große Würfe gelungen. Zu den Filmen Willkommen, Mr. Chance, Das Geheimnis der Agatha Christie, Die Russen kommen und The Verdict schrieb er einfühlsame Soundtracks. Trefflich und ungemein erfolgreich auch seine Musik zu Robert Altmans MASH und nicht zu vergessen The Shadow of Your Smile, auch dieser Oscar-prämierte Titelsong des Streifens The Sandpiper wurde ein populärer Jazz-Hit. Ähnlichen Erfolg feierte der Titelsong des Emily-Films. Schon 1964, noch vor dem Kinostart, brachte ihn Gary McFarlane auf eine Schallplatte. Bill Evans zog bald nach. Er nahm das Emily-Thema, das zu seinen absoluten Favoriten zählte, in sein festes Repertoire auf. Und bald schon gehörte der hübsche Walzer zu den Klassikern des Modern Jazz. Von den vielen, vielen hörenswerten Emily-Interpretationen habe ich 4 sehr unterschiedliche für Sie herausgesucht, wobei mir die Auswahl diesmal wegen der Fülle an Alternativen besonders schwer gefallen ist. Beginnen wir mit einem Meisterduo. Der Flötist und Klarinettist Eddie Daniels und der Gitarrist Bucky Pizzarelli haben 1973 die LP A Flower for All Seasons herausgebracht. Zum abwechslungsreichen Repertoire der Scheibe gehörte auch Emily.

Eddie Daniels, der überragende Klarinettenvirtuose des Jazz, ist, auch wenn er zur Flöte greift, ein Topmusiker. Zusammen mit Bucky Pizzarelli, der als einer der wenigen Jazzgitarristen auf einer siebenseitigen Gitarre spielt, verbeugte sich Eddie Daniels vor Emily. Wie schon angedeutet, war der große Bill Evans dem Zauber der Johnny Mandel-Melodie schon sehr bald erlegen. Seit 1966 und bis zu seinem unzeitig frühen Tod

lang im Jazzclub Keystone Corner in San Francisco auftrat, war er zwar äußerlich schon von seiner schweren Krankheit gezeichnet, musikalisch aber noch immer in Hochform. Keiner seiner Zuhörer im Keystone Corner konnte ahnen, dass er Zeuge der letzten Bühnenperformance des Meisterpianisten wurde. Schon eine Woche nach diesen Aufnahmen war Bill Evans tot. Von diesem großartigen Clubgastspiel hören wir Emily, der Pianist wird eskortiert von dem Bassisten Mark Johnson und dem Schlagzeuger Joe LaBarbera.

Auch im dezenten Fusion-Sound macht Emily eine gute Figur. Das verdankt sie dem Trompeter Lou Soloff, der im März 1985 mit seinem Septett diese luftige Version einspielte. Der fulminante Bloodsweat & Tears Frontman, der sich mit seinem berühmten Solo über Spinning Wheel ein bleibendes musikalisches Denkmal gesetzt hat, ist im Jahre 1970 gleich im Anschluss an seine Rockkarriere mit fliegenden Fahnen in das Lager des Jazz gewechselt. Im Orchester von Gil Evans fand er schnell eine neue Heimat. Er blieb dort viele Jahre, prägte den Sound der Band nachhaltig mit und schärfte dabei zugleich sein eigenes künstlerisches Profil. Lou Soloff hat aber nicht nur im Gil Evans Orchester gespielt, es war auch umgekehrt. Bei der gerade verklungenen Aufnahme von Emily saß der berühmte Bandleader Evans am E-Piano der Lou Soloff Group. Johnny Mandels Emily ist ein bis heute oft und gern gespieltes Jazzmotiv. Wer sein Programm mit ästhetischen musikalischen Streicheleinheiten anreichern will, der kommt an Emily kaum vorbei. Von Sue Sims, Paul Desmond, Conte Candoli, Ak van Rooyen, Warren Marsh und den Singers Unlimited gibt es denkwürdige Einspielungen. Uns bleibt heute nur noch die Zeit für diese hier, die der Gitarrist Earl Clue aus der Autostadt Detroit ganz ungetunt auf die Saiten bringt.

Das war das Jazz-ABC mit Peter Michael Bitz. Auf dem Festival Jazz in den Ministergärten in Berlin trat am 23. Oktober 2009 das Jazzorchester der Hochschule für Musik des Saarlandes unter der Leitung von Professor Georg Ruby auf. Die Landesvertretung des Saarlandes war wie immer sehr gut besucht. An diesem Abend gab es keine freien Stehplätze mehr. So hatte das HFM Jazz Orchestra ein sowohl fachkundiges als auch zahlreiches Publikum. Hier im Offbeat, dem Jazz-Channel von SR2 Kulturradio, kommt nun das Konzert.

Dankeschön.

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1: Jazz in den Ministergärten. Das ist ein kleines Festival in Berlin, zu dem sich 7 Landesvertretungen zusammengeschlossen haben. Eine davon, die Landesvertretung des Saarlandes, hatte im Jahr 2009 Formationen der HFM, der Hochschule für Musik des Saarlandes, zu Gast. Am Freitag, den 23. Oktober, spielten The Directors Musik von Horace Silver. Die Directors ist ein Zusammenschluss der Professoren und Dozenten der HFM. Ralf Himmler spielte Trompete und Flügelhorn, Klaas Willecke Saxophon, Klarinette und Samples, Wolli Kaiser Saxophon und Klarinette, Georg Ruby Klavier, Stefan Scheib Bass und Oliver Strauch Schlagzeug. Hier im Offbeat, dem Webchannel von SR2 Kulturradio, kommen The Directors.

Danke, danke, danke, danke, danke. Willkommen zu einem nächsten saftigen Werk mit dem Titel Jungle Juice.

0: Das war das Konzert der Formation The Directors in der Berliner Landesvertretung des Saarlandes am 23. Oktober 2009. Und hier im Offbeat kommt nun das Jazz-ABC mit Peter Michael Bitz.
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2: E wie Emily. In der letzten Ausgabe des Jazz-ABC haben wir uns mit Dan the Dream bereits einen der schönsten Jazz-Standards vorgenommen. Auch heute wollen wir Ihrer geschätzten Aufmerksamkeit eine herrliche Ballade empfehlen, die seit 35 Jahren die Interpreten und die Hörer des Jazz gleichermaßen betört, Johnny Mandels Emily. Die Songs, die sich im Jazz zu Evergreens ausgewachsen haben, entstammen ja zumeist Musicals oder Broadway-Shows. Nicht selten ist aber auch die Filmmusik das Holz, aus dem die unvergänglichen Jazz-Standards geschnitzt werden. Emily ist einer dieser Erfolgssongs mit cineastischen Wurzeln. Ende 1964 kam der von Arthur Hiller inszenierte Film The Americanization of Emily, deutscher Titel nur für Offiziere, in die Kinos. In der köstlichen Komödie wird ein amerikanischer Drückeberger, dargestellt von James Garner, unfreiwillig zum Kriegshelden, während er die englische Nationalistin Emily, verkörpert von Julie Andrews, zur Pazifistin bekehren will. Die Filmmusik legte man in die Hände eines der Größten der Zunft, Johnny Mandel. Der löste auch diese Aufgabe mit Bravour. Dem New Yorker sind ja etliche große Würfe gelungen. Zu den Filmen Willkommen, Mr. Chance, Das Geheimnis der Agatha Christie, Die Russen kommen und The Verdict schrieb er einfühlsame Soundtracks. Trefflich und ungemein erfolgreich auch seine Musik zu Robert Altmans MASH und nicht zu vergessen The Shadow of Your Smile, auch dieser Oscar-prämierte Titelsong des Streifens The Sandpiper wurde ein populärer Jazz-Hit. Ähnlichen Erfolg feierte der Titelsong des Emily-Films. Schon 1964, noch vor dem Kinostart, brachte ihn Gary McFarlane auf eine Schallplatte. Bill Evans zog bald nach. Er nahm das Emily-Thema, das zu seinen absoluten Favoriten zählte, in sein festes Repertoire auf. Und bald schon gehörte der hübsche Walzer zu den Klassikern des Modern Jazz. Von den vielen, vielen hörenswerten Emily-Interpretationen habe ich 4 sehr unterschiedliche für Sie herausgesucht, wobei mir die Auswahl diesmal wegen der Fülle an Alternativen besonders schwer gefallen ist. Beginnen wir mit einem Meisterduo. Der Flötist und Klarinettist Eddie Daniels und der Gitarrist Bucky Pizzarelli haben 1973 die LP A Flower for All Seasons herausgebracht. Zum abwechslungsreichen Repertoire der Scheibe gehörte auch Emily.

Eddie Daniels, der überragende Klarinettenvirtuose des Jazz, ist auch wenn er zur Flöte greift, ein Topmusiker. Zusammen mit Bucky Pizzarelli, der als einer der wenigen Jazzgitarristen auf einer siebenseitigen Gitarre spielt, verbeugte sich Eddie Daniels vor Emily. Wie schon angedeutet, war der große Bill Evans dem Zauber der Johnny Mandel-Melodie schon sehr bald erlegen. Seit 1966 und bis zu seinem unzeitig frühen Tod 1980 behielt er Emily in seinem ständigen Repertoire. Entsprechend häufig ist der Titel auf Bill Evans Schallplatten zu finden. Natürlich muss Bill Evans in diesem Programm vorkommen, hat sich doch am vergangenen Sonntag, der Geburtstag dieses Tastengroßmeisters, zum 80. Male gejährt. Mit Emily hat es Bill Evans genauso gehalten wie mit den anderen Stücken seines Repertoires, die er häufiger gespielt hat. Er vergrub sich so innig und so leidenschaftlich in das melodische und harmonische Material und gewann ihm solchermaßen so individuelle Facetten ab, dass man den Song glatt für eine Eigenkomposition des Pianisten halten könnte. Als Bill Evans Anfang September 1980 mit seinem Trio eine Woche lang im Jazzclub Keystone Corner in San Francisco auftrat, war er zwar äußerlich schon von seiner schweren Krankheit gezeichnet, musikalisch aber noch immer in Hochform. Keiner seiner Zuhörer im Keystone Corner konnte ahnen, dass er Zeuge der letzten Bühnenperformance des Meisterpianisten wurde. Schon eine Woche nach diesen Aufnahmen war Bill Evans tot. Von diesem großartigen Clubgastspiel hören wir Emily. Der Pianist wird eskortiert von dem Bassisten Mark Johnson und dem Schlagzeuger Joe LaBarbera.